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6: 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Coming up, Josh Gigante.
7: Josh Gigante on the way with Feel So Right.
6: Gordo.
7: And I'm going to play you Gordo and Reiner Zonneveld's Loco Loco.
6: And now, another.
7: First though, it's another with 54 Ultra and one of the tracks of summer 2026. It's Talk To You on One World Radio with me, Ben Malone.

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4: My name is Chris. 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
3: Okay, as we enter the final 30 minutes of the show tonight, Luke Dean.
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0: 6:30. 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
7: This is Kölsch and you're listening to my Tomorrowland Friendship Mix on One World Radio. Tomorrow, my new album, Now Here Nowhere, is out, and this mix features a bunch of the tracks from the album, so I hope you enjoy it.

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4: Coming up in the mix, Vintage Culture.
5: Vintage Culture on the way on One World Radio with his new track, Moi Vareo.
4: Bebe Rexha.
5: Bebe Rexha with Faithless and New Religion.

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6: 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Coming up in the mix, Frankie Rizzardo.
7: Frankie's new track is called Shinjuku, and it plays for you soon.
6: Emmanuel Satie.
7: Morning music on the way. Emmanuel Satie's Moving On. First hits, John Summit.
6: And now,

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3: Coming up in the mix, Kölsch.
4: Moments from Kölsch playing soon.
3: Rules.
4: Nothing left from Rules, Shire and Coldbank.
3: And now, this is Calvin Harris.
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0: Coming up in the mix, Hugel
8: moving to the sun as he teams up with Ultranate once more.
0: Frankie Rizzardo,
8: Shinjuku on the way. First, his Camel Fat.
0: And now, this is...

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8: Coming up in the mix, Oscar Med K.
0: Norway's Oscar Med K playing soon with I Think I'm Addicted.
8: Ferric Dawn.
0: Ferric Dawn's new track is called Say What You Mean, and it plays for you soon. First is Anima.
8: And now.

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6: Coming up in the mix, Disco Lines.
7: Disco Lines coming up, this laid-back mix of the anthem from last summer, No Broke Boys.
6: Religion.
7: BB Rexha and Faithless, currently top of your Tomorrowland Top 30 with New Religion.
6: And now, this is Tame Impala.

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3: In the mix, Lost Frequencies.
7: Lost Frequencies and Nathan Nicholson. So much beauty around us playing soon.
3: Route 94.
7: Route 94, Forget the Girl. But first is Alok and Khalid.
3: And now, this is Alok.
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1: Coming up in the mix, Prosper.
6: With this rhythm.
7: Is my heartbeat and you know I'm.
1: Jonas Blue.
6: Later on in the mix with Girl.
1: And now, this is Fisher.
6: Together with Tones and I, this is Favor in the Mix.

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10: and Becky G and Sorry Papi. The newest release by Medusa, and that happens to be our tune of the week.

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7: Coming up in the mix, Agents of Time.
8: With Oblivion, the latest release.
7: Afrojack.
8: With Take Over Control.
7: And now, this is Bowser.
8: Continuing the mix here with Magnetic.

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8: 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It's Mim here and welcome back to our weekly Top 30. I can tell you we've got some fresh newcomers this week, which I am super excited to present to you. You guys know the drill. 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
7: Alright guys, we're back. Continuing now with number 23. It's time for Disco Lines and Tinashe with No Broke Boys. A real earworm, I would have to say. Once you've listened to this once, you just can't seem to get

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9: Here we are again. It is time for our final 8 tracks. We're starting off strong with a song that is quickly becoming a Tomorrowland anthem. 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
8: Nice one, Nova. Another Tomorrowland Top 30 next week. Right here, right now, it's United Through Music.
1: Frankie Rizzardo.
8: We'll play one of the heaters of the Ibiza season so far.
1: And now, this is Fisher.
8: And what a

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9: We'll play Hugel, his collaboration with Ultranate.
8: Mole Grab.
9: We'll play Mole Grab's take on Milky, Just the Way You Are.
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0: Future Madness.
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6: 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Coming up, Clooney.
7: Let's get on. An amazing tune from Clooney. It's United Through Music.
6: Gordo.
7: 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This is Loco Loco.
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5: Let's get on Miro. She's been to Tomorrowland. 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
9: Love playing this. An amazing rework from West End on Inspector Norse. 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
6: 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Coming up, Morgan Seatree.
7: Morgan Seatree on the way with Tasty Lopez and Work That Body.
6: Mole Grab.
7: And I'm going to play you the summer anthem. That is Mole Grab and Milky's Just The Way You Are. First, though, taken from his second studio album that dropped a couple of months ago now, John Summit. 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
6: And now, in the mix,

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6: Coming up, Anima.
7: Anima and Joji on the way with Beautiful.
6: Ewan McVicar.
7: And I'm going to play you Ewan McVicar's Share the House as well.
6: And now, this is DOD.
7: With Hayley May on the vocals, this is Closure.

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4: Coming up in the mix. Dean Turnley. 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Be the last one to throw a punch. And now, in the mix, yeah. This is Gordon.

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3: Coming up, Bowser.

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4: 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Coming up, Rudimental.

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5: 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Coming up in the mix. Armin van Buuren. And now, this is Calvin Harris.

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5: 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Coming up in the mix, Luke Dean. Medusa. And now, this is Fisher